Es gibt noch schöne Überraschungen in diesem Leben. Kiss in Dynamite haben mit ihrem Noch-Sänger Hannes Braun ein Abschiedsalbum aufgenommen. Erste Single daraus und neu auf Rockantenne Österreich. Glory.

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1: Also wenn eine Band ein neues Album nach sich selbst benennt, dann deutet das meistens auf was wirklich Besonderes hin. Und bei Airborne Album Nummer 7, da ist die Botschaft klar. Wir haben uns jetzt über 6 Jahre lang Zeit genommen, das perfekte Airborne Album zu machen. Und um es vorwegzunehmen, sie haben es geschafft. Airborne ist den Vorgängern in eigentlich allen Belangen überlegen. Also vor allem beim Songwriting haben die Australier darauf geachtet, wirklich keinerlei Filler auf dem Album zu haben. Der Einsatz zahlt sich auch aus, weil zum ersten Mal kratzen Airborne so richtig an ihren ewigen Vorbildern AC/DC. Und wenn wir dieses Airborne-Album als so deren Highway to Hell betrachten, naja, dann steht Back in Black ja noch aus. Freuen wir uns drauf. Airborne von Airborne ist unser Album der Woche auf Rockantenne Österreich.
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0: Hallo liebe Rock-Community, Martin Hammerl hier vom Rock Antenne Österreich Home Run. Wie ist die Stimmung bei der European Bike Week am Farkasee in Kärnten? Auch wenn es jetzt ein bisschen kälter geworden ist als die letzten Tage, das finden wir heute Nachmittag raus, wenn wir live zur European Bike Week schalten. Außerdem Airborne sorgen für unser Album der Woche, wenn ihr diesen fetten Hardrock abstauben möchtet. Dann heute laut aufdrehen, denn ich habe eine CD für euch von Airborne im Rock Antenne Österreich Home Run von 15 bis 20 Uhr.
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An April Art gibt es für den Modern Rock Fan momentan kein Vorbeikommen. Ihr jüngster Streich heißt Bulletproof und ist neu auf Rock Antenne Österreich.

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ihrem ersten Kinofilm haben Green Day natürlich auch den Soundtrack eingezimmert. Die Single I'm Never Gonna R.I.P. daraus ist neu auf Rock Antenne Österreich.

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1: Donnerstag, wir gehen's gemeinsam an. Gut ist es. Schauen wir, dass wir gescheit ankommen mit Genesis. Jetzt kurz auf 5.
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ihrer quasi Ballade in der Rockkonzerne Österreich Frühschicht. Wobei, bei denen tut sich ja gerade was. Ein brandneuer Song soll kommen, allerdings, das ist eigentlich auch schon alles wieder, was ich sagen kann, weil mehr hat Gitarrist Tommy Thayer jetzt auch nicht rausgerückt, aber immerhin ist noch immer lange nicht Schluss scheinbar mit Kiss. Meine Band ist sich ja irgendwie niemals richtig verabschiedet, gell? Wurscht, wie viele Abschiedstourneen es da gibt. Bon Jovi auch wieder auferstanden, jetzt in der Rockkonzerne Österreich Frühschicht.

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Sound, den wir brauchen am Donnerstag in der Rockantenne Österreich. Frühschicht mit der AC/DC-Garantie. Nämlich wurscht, wie lang der Abend gestern gewesen ist. AC/DC rücken uns das Gesicht wieder zurecht. In ganz Österreich auf DAB+, in ganz Wien auf UKW. Nach beinharten Gitarren jetzt ein bisschen was Sanfteres. Disturbed. Gleich ab 6.

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0: Stimme allein, da wissen wir schon, wer das ist. Placebo in der Rockantenne Österreich, Frühschicht. Und jetzt geht's um Bands aus Österreich.
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0: Weil es wichtig ist, geben wir jeden Tag eine andere Band hier ganz nach vorne auf die Bühne. Eines haben sie alle gemeinsam, sie alle kommen aus Österreich.
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0: Manic Days, einiges los bei denen. Erst gerade haben sie eine neue EP rausgebracht, Alternative Rock, der uns sehr, sehr gut gefällt hier. Manic Days, Mirrors, jetzt in der Rockantenne Österreich-Frühschicht.

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tragerweise noch nie nominiert gewesen für die Rock'n'Roll Hall of Fame. Dabei sollte er, glaube ich, schon drinnen sein. Eine der größten Stimmen überhaupt. Meatloaf in der Rockern-Szene Österreich-Frühschicht. Der Donnerstag gehört uns hier in ganz Österreich auf DAB+, in ganz Wien auf UKW. Sie hier ist nämlich schon in der Rock'n'Roll Hall of Fame seit 2023. Avril Lavigne jetzt. Gleich Punkt 6.

0: Die Rockerzeit Österreich Frühschicht am Donnerstag. Guten Morgen, wir wachen hier gemeinsam auf, gleich mit Wallbeats. Und der Steve Miller Band.
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0: Das Rockantenne Österreich Wetter ab. Heute wird es um einiges kühler als die letzten Tage. Heute Regen von Tirol bis ins Burgenland schon in der Früh und am Vormittag. Und im Laufe des Tages lockert es zumindest ein bisschen auf. Von Vorarlberg bis nach Oberösterreich bleibt es auch trocken. Aber es wird kühler als die letzten Tage. Wir kommen heute nur mehr auf 17 bis 23 Grad.
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13: Im Studio Helene Feichtenhofer. Schönen guten Morgen. Weil die Nachrichten von Online-Betrügern immer gewinkelter werden, nicht zuletzt auch durch die Hilfe von KI, ruft die Polizei jetzt allgemein wieder zu mehr Wachsamkeit auf. Wichtig sei eine gesunde Portion Misstrauen. Im Zweifelsfall gilt es, Freunde oder Familie nach einer zweiten Meinung zu fragen. Auch überwiesenes Geld zurückzubekommen ist extrem schwierig. Nur jeder dritte Fall von Online-Betrug in Österreich wird aufgeklärt. Die Europäische Zentralbank entscheidet heute wieder mal über den Leitzins. Ökonomen gehen davon aus, dass die Zentralbank diesmal den Zinssatz von 2,25 auf 2,5% anhebt, weil die Inflation wieder höher ist. Für Sparer gut, bei Tages- und Festgeldangeboten dürften die Zinsen dadurch steigen. Bei Lotto hat gestern niemand die 6 Richtigen erraten. Damit geht es kommenden Sonntag um einen 8-fach-Jackpot. Bei diesem 6er wird es um rund 11 Millionen Euro gehen. Es ist übrigens bereits der 2. 8-fach-Jackpot heuer.
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14: Die Foo Fighters als Vorband bei AC/DC, das ist vorgestern Dienstag passiert. Die Foos haben im US-amerikanischen St. Louis für die Hardrock-Legenden aus Australien eröffnet. In den Worten von Foo Fighters-Chef Dave Grohl direkt von der Bühne: Willkommen in meinem Kindheitstraum. Mehr News aus der Rockwelt holt euch jederzeit in der Rockantenne Österreich ein.
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0: Donnerstag, guten Morgen. Es geht um die größte Motorradparty in Europa am Farkasee in Kärnten. Wir nehmen euch dorthin mit, die ganze Woche lang. Mein Kollege der Manuel Gärtner, der ist dabei für uns und ich hoffe, der ist schon wach, weil wir hören es gleich, was gestern so los gewesen ist. An Tag 2, 1 nach 6 haben wir es. Guten Morgen.
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0: All the Hits am Donnerstag, 9 nach 6. Guten Morgen.
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0: Die ganze Woche fahren wir und feiern wir mit euch gemeinsam am Fahrkassee. Da gibt es Motorräder zum Anschauen, zum Angreifen, zum Ausprobieren. Außerdem natürlich Live-Musik und vor allem lauter Menschen, die eben mit uns gemeinsam das Lebensgefühl auf zwei Rädern feiern. Mein Kollege, der Manuel Gärtner, ist schon die ganze Woche dabei. Gestern Tag 2. Manuel, was hast du da alles erlebt? Gestern bist du in Felden gewesen.
2: Genau, wir sind da im Felden Village unterwegs gewesen, das, wie der Name schon sagt, in Felden ist. Wir haben dort da die vier Event Areas ein bisschen erkundet. Da gibt es ja unter anderem zum Beispiel beim Casino die Motorcycle Show mit der Custom Bike Ausstellung. Außerdem gibt es dort in Felden am Biker Market und vieles, vieles mehr. Und sehr cool, unter anderem habe ich da gestern auch den Lois kennenlernen dürfen. Der ist aus der Nähe von Kitzbühel angereist und der kommt schon seit vielen, vielen Jahren auf die European Bike Week.
3: Ja, ich fahre schon 20 Jahre auch. Ja, ja, ich bin schon gleich daheim da rund schon. Das ist davon 70.000 Motorräder an das Wochenende. Das ist einfach ein Wahnsinn. Nicht? Und wie gesagt, für uns, durch die Nähe, was wir haben, das kannst du nicht entgehen lassen. Das musst du mitmachen.
2: Also der Lois aus Tirol, ein großer, großer Fan der European Bike Week. Bis am Sonntag geht es hier noch mit vielen Programm-Highlights, die noch anstehen. Zum Beispiel am Samstag die große Harley-Parade, wo sich viele Biker, aber auch einfach nur Bike-begeisterte Menschen treffen werden.
0: Ja, da sind wir auch fix dabei. Danke, Manuel. So wie die ganze Woche natürlich hier bei uns bei Rockkonzerne Österreich. Und Manuel, wir hören uns heute wieder und schauen, was heute dann alles so ansteht bei der European Bike Week.
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Blues Rock zum gescheit aufwachen, süße Zahn bringen uns gescheit rein in den Donnerstag in der Rock und Zell Österreich Frühschicht. In ganz Österreich sind wir gemeinsam unterwegs beim ersten Café auf DRB Plus. In ganz Wien Richtung Arbeit auf UKW. Das ist der beste Rock Nonstop. Die Jams, jetzt 20.06.

0: Einmal kurz durchatmen am Weg in die Arbeit, die Iron Pausens Project. Hier ist die Rockantenne Österreich Frühschicht. Donnerstag, 6.28 Uhr. Gleich geht's weiter mit der dunklen Stimme von Wille Wallo. Him gibt's gleich und Chester.
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11: Im Studio Helene Feichtenhofer. Schönen guten Morgen. Weil die Nachrichten von Online-Betrügern immer gefinkelter werden, nicht zuletzt auch durch die Hilfe von KI, ruft die Polizei jetzt allgemein wieder zu mehr Wachsamkeit auf. Wichtig sei eine gesunde Portion

0: Traum. Im Zweifelsfall gilt es, Freunde oder Familie nach einer zweiten Meinung zu fragen. Auch überwiesenes Geld zurückzubekommen ist extrem schwierig. Nur jeder dritte Fall von Online-Betrug in Österreich wird aufgeklärt. Die Europäische Zentralbank entscheidet heute wieder mal über den Leitzins. Ökonomen gehen davon aus, dass die Zentralbank diesmal den Zinssatz von 2,25 auf 2,5% anhebt, weil die Inflation wieder höher ist. Für Sparer gut, bei Tages- und Festgeldangeboten dürften die Zinsen dadurch steigen. Bei Lotto hat gestern niemand die 6 richtigen erraten. Damit geht's kommenden Sonntag um einen 8-fach-Jackpot. Bei diesem 6er wird es um rund 11 Millionen Euro gehen. Es ist übrigens bereits der 2. 8-fach-Jackpot heuer.
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0: Bringen uns in den Donnerstag, 6.40 Uhr, hier ist die Rockkonzern Österreich. Frühschicht, gleich geht's hier weiter mit Aerosmith, aber vorher schauen wir, wo wir uns live wiedersehen.
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0: Die Black Whale Brides. Metal, Goth, Hard Rock, da ist von allem was dabei und live eine Sache, die man mal gesehen haben sollte. Ihr aktuelles Album heißt Vindicate. Sie kommen endlich wieder mal nach Europa, 27. Januar 2027 im Gasometer in Wien. Vandance, das ist Rock aus Österreich. Sie feiern 20 Jahre Band-Jubiläum und das mit einer großen Show, mit einem ganz speziellen Set aus Songs von ihren drei Alben. 20 Jahre Vandance gefeiert wird am 18. September im Aera in Wien. Und alle unsere Termine, Events und Konzerte findet ihr wie immer online in der Rockkonzern Österreich App.

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Punkrock in der Früh, genau das, was ich brauche, um gescheit wach zu werden. Hier ist die Rockanzelle Österreich Frühschicht. Gut, dass wir gemeinsam unterwegs sind. In ganz Österreich auf DAB Plus, in ganz Wien auf UKW. Jetzt der einzige Boss, von dem wir um die Uhrzeit überhaupt schon was hören wollen. Bruce Springsteen, 10 vor 7. Hey!

Sound Countdown fährt mit uns in den Donnerstag, 6.57 Uhr. Hier ist die Rockantenne Österreich Frühschicht. Gleich geht's weiter mit zwei sehr unterschiedlichen Songs. Einmal dieser unfassbaren Ballade hier. Und das genaue Gegenteil von einer Ballade.

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6: Donnerstag, 6:01. Guten Morgen. Das Rockantenne Österreich Wetter und wir merken es jetzt schon nach dem Aufstehen, es ist kühler heute als die letzten Tage. Wien beim Schwedenplatz 16 Grad, Graz bei der Murinsel 17, Bregenz beim Hafen nur 11 Grad im Moment. Und es bleibt heute den ganzen Tag bewölkt, nur von Salzburg über Oberösterreich bis in die Steiermark gibt es ein bisschen Sonne, aber auch da kann es, so wie überall sonst auch, immer wieder regnen heute. Erst am Abend wird es dann trockener in Vorarlberg und in Tirol. Und wir kommen heute auf nur mehr 14 bis 22 Grad.
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8: Im Studio Helene Feichtenhofer. Schönen guten Morgen. Der vermeintliche Finanzexperte, der die lukrative Anlagemöglichkeit hat oder die SMS angeblich vom Finanzamt, das will, dass man seine Kontodaten erneut bekannt gibt. Internetbetrügereien boomen nach wie vor. Deswegen ruft die Polizei aktuell wieder zu mehr Wachsamkeit und vor allem Misstrauen auf. Denn die Betrüger nutzen inzwischen auch gezielt KI, um alles noch echter aussehen zu lassen. Im Zweifelsfall gilt es, Freunde oder Familie nach einer zweiten Meinung zu fragen und Betrugsversuche auch immer der Polizei zu melden. Was viele schon gespürt haben, bestätigen jetzt auch die Messungen des EU-Klimawandeldienstes. Der heurige August war der wärmste seit Beginn der Aufzeichnungen. Mit einer weltweiten durchschnittlichen Lufttemperatur von knapp 17 Grad Celsius war der August außerdem der wärmste jemals gemessene Monat, gemeinsam mit dem Juli 2023. Fußball: In der Champions League haben Titelverteidiger Paris Saint-Germain und der FC Barcelona gestern ein Torfeuerwerk abgefeuert. PSG gewinnt 6:1 gegen Slovan Bratislava. Der FC Barcelona feiert einen 5:1 Erfolg gegen Feyenoord Rotterdam.
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9: Sascha Mattsson verlässt die gleichnamige Band. Der Schlagzeuger hat seinen Ausstieg online bekannt gegeben. Der Grund dafür: Er habe seinen Lebensmittelpunkt in den letzten Jahren zunehmend nach Österreich verlagert und möchte sich mehr Zeit für sein Leben hier nehmen, sagt er. Sascha hat die Band Mattsson gemeinsam mit seinen Brüdern Sebastian und Johannes 2004 gegründet. Mehr News aus der Rockwelt holt ihr euch jederzeit in der Rockantenne Österreich App.
6: Danke, Martin.
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6: Donnerstag und der gehört den Drums hier bei uns und euch natürlich, eurem Rockantenne Österreich Package. Das holt ihr euch nämlich gleich hier bei mir, aber nur, wenn ihr den Song zu meinem Drumbeat erkennt. Wir spielen hier gleich 08000 18 666 3 nach 7.
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0: Ein Song, der komplett ohne den Drums auskommt. Extreme. 11:07, aber das ändern wir jetzt.
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0: Eines kann ich euch schon verraten. Der Song, den ich suche, hat auf jeden Fall Drums drinnen, aber das ist jetzt wahrscheinlich kein großes Geheimnis gewesen. Ne? Donnerstag, Zeit euch was zu schenken. Mein Rockantenne Österreich Package. Drinnen sind Stickers, Lanyards und natürlich das Rockantenne Österreich Heferl, damit ihr euren Kollegen in der Arbeit zeigen könnt, mit dem besten Rock Nonstop kennt ihr euch aus und vor allem mit unseren Drums. Weil jeden Donnerstag trommelt mein Kollege der Bernie Henkes von der Weekend Show einen Drumbeat ein, per Hand. Ihr solltet den halt erkennen, ja? Jetzt seid ihr dran. 0800 18 666. Zu welchem Song gehört das hier? So, reicht ihr, oder? Einigen von euch hat es vielleicht gereicht. Gut, 0800 18 666. Ein bisschen mehr gebe ich euch.

0: 0800 18 666. Ein Song, den alle kennen, die in den frühen 2000ern schon komplett schwarz angezogen rumgerannt sind, da bin ich mir sicher. Jetzt anrufen, den Drumbeat erkennen und ich schenke euch mein Rockantenne Österreich Pack.
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0: Robert Palmer am Donnerstag. 20 nach 7.
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0: Frage: Zu welchem Song gehört dieser von uns per Hand eingetrommelte Drumbeat? Welcher Song ist das gewesen? Mein Rockantenne Österreich Package liegt hier bei mir im Studio. 08000 18 666. Wen habe ich dran?
2: Guten Morgen, Marco spricht doch.
0: Markus, ja, wie haben wir es denn?
2: Ja, ist klar, bei dir?
0: Ja, immer gut, danke fürs Fragen. Sag Marco, wie schwer war es für dich heute? Hast du schon am ganz kurzen erkannt oder hast du ein bisschen länger gebraucht?
2: Ich glaube ganz kurz, aber ich bin mir nicht sicher, ob ich richtig bin, aber ich denke schon, das war Papa Roach mit Last Resort.
0: Was macht dich so sicher?
2: Der Beat.
0: Blöde Frage. Sag, der Song ist wahrscheinlich ein Song, den du schon ewig kennst, oder?
2: Ja, natürlich, dass der so, so wie das rausgekommen ist, und das wollte man ja kennen als Rocker. Ja.
0: Natürlich absolut richtig!
2: Jawohl, sehr geil!
0: Ich schenke dir mein Rockkonzern Österreich Package, Stickers, Lanyards. Natürlich das Rockkonzern Österreich Hilfe, damit du es angeben kannst überall.
2: Sehr gut. Kaffee braucht man immer.
0: Absolut. Marco, ich wünsche dir einen schönen Tag. Liebe Grüße.
2: Super, danke dir auch, gell, bis dann.

0: Blackberry Smoke geht's gleich und die Hooters.
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2: Im Studio Helene Feichtenhofer. Schönen guten Morgen. Der vermeintliche Finanzexperte, der die lukrative Anlagemöglichkeit hat oder die SMS angeblich vom Finanzamt, das will, dass man seine Kontodaten erneut bekannt gibt. Internetbetrügereien boomen nach wie vor. Deswegen ruft die Polizei aktuell wieder zu mehr Wachsamkeit und vor allem Misstrauen auf. Denn die Betrüger nutzen inzwischen auch gezielt KI, um alles noch echter aussehen zu lassen. Im Zweifelsfall gilt es, Freunde oder Familie nach einer zweiten Meinung zu fragen und Betrugsversuche auch immer der Polizei zu melden. Was viele schon gespürt haben, bestätigen jetzt auch die Messungen des EU-Klimawandeldienstes. Der heurige August war der wärmste seit Beginn der Aufzeichnungen. Mit einer weltweiten durchschnittlichen Lufttemperatur von knapp 17 Grad Celsius war der August außerdem der wärmste jemals gemessene Monat, gemeinsam mit dem Juli 2023. Fußball: In der Champions League haben Titelverteidiger Paris Saint-Germain und der FC Barcelona gestern ein Torfeuerwerk abgefeuert. PSG gewinnt 6:1 gegen Slovan Bratislava. Der FC Barcelona feiert einen 5:1 Erfolg gegen Feyenoord Rotterdam.
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0: Ja, wahnsinnig cooler Sound, Blackberry Smoke. 7:42 Uhr, guten Morgen.
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0: Frage, was würdet ihr mit 666 Euro machen? Die Claudia aus Enns.
2: Also eine kleine Frage jetzt mit dem Schwieger an und wir möchten ja ein bisschen ermöglichen, dass Gitarre spielen lernt. Da gibt es natürlich immer was zu kaufen.
0: Ja klar, der Schulstart. Ich meine, da erzähle ich euch auch nichts Neues, gell? Da geht schon ordentlich ins Geld. Aber ihr könnt schon überlegen, was ihr mit der Kohle anstellt. Alles, was euch von euren 666 Euro geschenkt, trennt, sind diese beiden Songs hier.

Rhapsody, die Emptiness Machine von Linkin Park laufen beide direkt hintereinander. Dann holt ihr euch den Double Shot. 666 Euro geschenkt. Sollte nur einer laufen, dann ist es der Single Shot und ich schenke euch 66 Euro. Am besten lasst ihr uns gar nicht mehr aus den Ohren hier bei Rockantenne Österreich, weil es jederzeit passieren kann.

0: Wahnsinnig geiles Rave aus hier am Donnerstag in der Rockkonzerne Österreich. Frühschicht 7.54 Uhr. Und wir machen gleich weiter so im besten Rock nonstop. Warum? Weil wir es können und weil wir es brauchen. Muse gibt's gleich und Freddy.
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0: Donnerstag gleich Punkt 8. Guten Morgen. Das Rockantenne Österreich Wetter. Und jetzt nach dem Aufstehen fällt es uns vielleicht auch schon gemeinsam auf. Kühler als die letzten Tage. Wien beim Schwedenplatz 16 Grad, Graz bei der Murinsel 17, Bregenz beim Hafen 11 Grad. Es bleibt heute den ganzen Tag bewölkt. Von Salzburg über Oberösterreich bis in die Steiermark kommt dann später ein bisschen die Sonne raus. Aber auch da kann es, so wie überall auch, immer wieder regnen heute. Erst am Abend wird es dann trockener in Vorarlberg und Tirol und wir kommen heute nur mehr auf 14 bis 22 Grad.
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15: Im Studio Helene Feichtenhofer. Schönen guten Morgen. Der neue Apple-Chef John Ternus hat gestern offiziell gemacht, worauf viele Fans seit Jahren gewartet haben und das erste faltbare iPhone vorgestellt. Das hat, wenn es zusammengeklappt ist, ungefähr die Maße eines Reisepasses. Aufklappen kann man es wie ein Buch und dann hat es einen durchgehend 7,6 Zoll Bildschirm. Damit steigt Apple in einen Nischenmarkt ein, von dem es sich aber viel verspricht. Das faltbare iPhone ist das dünnste iPhone bislang, aber auch das teuerste mit einem Preis ab 2.299 Euro. Vor 4 Jahren hat die EU ihr Repower-Programm vorgestellt, mit dem die EU-Kommission Europa unabhängiger von fossilen Brennstoffen aus Russland machen will und die Energiewende beschleunigen will. Gelungen ist das aber nicht, zeigt jetzt ein Bericht des EU-Rechnungshofs. Die 27 EU-Länder hätten nicht einmal ein Fünftel der zusätzlichen Investitionen von 300 Milliarden Euro abgerufen, die zum Erreichen der Ziele notwendig wären. Tennis, da stehen die Halbfinale der Herren bei den US Open fest. Der Deutsche Alexander Zverev trifft auf den Russen Karen Khachanov. Das zweite Halbfinale ist eine rein amerikanische Sache. Francis Tiafoe trifft auf Landsmann Ben Shelton.
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16: Die Foo Fighters als Vorband bei AC/DC, das ist vorgestern Dienstag passiert. Die Foos haben im US-amerikanischen St. Louis für die Hardrock-Legenden aus Australien eröffnet. In den Worten von Foo Fighters-Chef Dave Grohl direkt von der Bühne: Willkommen in meinem Kindheitstraum. 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
0: Danke, Martin.
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0: Es ist einfach großartig, wir sind dabei bei Europas größten Bikertreffen, mitten bei uns in der Rockrepublik, bei uns in Kärnten am Fahrkassee. Und wir schauen gleich zu meinem Kollegen, dem Manuel Gärtner, der feiert nämlich heute mit euch Tag 3. Und was da alles am Programm steht, das hören wir auch gleich. 1 nach 8.
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0: Da lass uns heute sicher nichts gefallen. 10 nach 8.
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0: Unsere Woche gehört den Bikes hier. Wir sind dabei bei einem der größten Motorradtreffen der Welt hier bei uns in der Rockrepublik. Und wir haben den Kollegen aus der Rock Antenne Österreich Redaktion hingeschickt, der wirklich am besten passt. Er fährt erstens einmal selber Motorrad und er kommt aus Kärnten. Kennt sich also aus. Manuel Gärtner ist für uns dabei auf der European Bike Week die ganze Woche lang rund um den Farkasee.
2: Guten Morgen, Andi Nummel. Servus.
0: So, wie schaut es denn bei euch aus heute? Wir haben es gerade im Wetter gehört. Ich bin ja ungern der Überbringer von schlechten Nachrichten, aber es schaut jetzt nicht nach Sonne und 40 oder 30 Grad aus. Ne?
2: Du, ja, die Wettervorhersage für heute ist ja eher so, boah, es geht. Ja. Aber ich kann da ganz ehrlich sagen, das tut der Stimmung hier auf der European Bike Week überhaupt keinen Abbruch. Denn natürlich auch heute verbringen wir hier mit den Bikerinnen und Bikern, mit den ganzen Bike-Fans, die hierher kommen, einfach eine gute Zeit. Es gibt viele Zelte, die überdacht sind und da ist es eigentlich völlig wurscht, was für Wetter tatsächlich draußen ist. Ja. Ansonsten steht heute Abend noch im Harley Village auf der Plaza das Finale der Creators Custom Clash Competition an. Da sind 6 Creator, also Influencer, gegeneinander angetreten, haben sich da gemeinsam mit einem Harley-Davidson-Händler eine Harley zusammengebastelt nach ihren Vorstellungen. Und die werden ja hier auf der European Bike Week präsentiert. Heute dann, wie gesagt, das große Finale. Hauptpreis ist, der Sieger-Creator darf sich seine selbst zusammengestellte Harley dann auch behalten. Los geht's da um 19 Uhr.
0: Und wenn ich eins über Biker weiß, dann dass ein bisschen Regen die sicher nicht verschrecken kann. Gell? Liebe Grüße zu dir nach Kärnten, zur European Bike Week. Und wie es da heute zugeht, das hören wir übrigens den ganzen Tag hier bei uns bei Rockantenne Österreich.
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0: Again von Skunk and Nancy, eine wahnsinnig großartige Stimme. Hier in der Rockanzene Österreich Frühschicht, in ganz Österreich auf DAB Plus, in ganz Wien auf UKW. Skunk and Nancy haben ja letztes Jahr ein neues Album rausgebracht, das erste seit fast 10 Jahren. Und bei Ihnen hier wartet schon das letzte Album, und zwar mit Ihrer aktuellen Stimme.
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0: Nächste Woche kommt Ihr letztes Album mit Hannes Braun mit der Stimme raus, und wir haben im Rockantenne Österreich Interview schon ein bisschen mit ihm drüber geplaudert, was da so kommen wird.
2: Wir wollten jetzt nicht nur einfach random eine letzte Studioplatte mit mir machen, sondern was ganz Besonderes auf die Beine stellen. Es gibt natürlich brandneue Songs, aber es gibt auch ganz, ganz alte Titel von unseren ersten beiden Alben, die wir quasi komplett neu arrangiert haben, komplett neu aufgenommen haben. Und ein Bonbon haben wir nochmal on top, nämlich holen wir uns auch passend zu unserer gesamten Reise von Kissin' Dynamite noch kräftig Unterstützung dazu. Wir haben Feature-Gäste wie Amaranth, Sam Todman von Dragon Force, Primal Fear, Saltatio Mortis, Anna Brunner von Exit Eden und League of Distortion und noch mehr. Also es wird ein riesen geiles fettes Album und eine richtig schöne Sache für die Fans, da sind wir uns sicher.
0: Und die gute Nachricht ist ja, Hannes verabschiedet sich nur vom Touren und vom Singen, als Produzent bleibt er noch bei Kissin' Dynamite. Und 3 Abschiedsshows spielen die auch noch. Ein Abschied mit einem Knall wird das. Kissin' Dynamite, jetzt in der Rockanzerne Österreich Frühschicht am Donnerstag, 20 nach 8. Guten Morgen.

0: Aber gemeinsam in den Donnerstag, Ken Fry in der Rockkonzerne Österreich, Frühschicht, 8:27 Uhr. Gleich geht's hier weiter mit Melodic Metal. Und Genesis.
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7: 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Im Studio Helene Feichtenhofer. Schönen guten Morgen. Der neue Apple-Chef John Ternus hat gestern offiziell gemacht, worauf viele Fans seit Jahren gewartet haben, und das erste faltbare iPhone vorgestellt. Das hat, wenn es zusammengeklappt ist, ungefähr die Maße eines Reisepasses. Aufklappen kann man es wie ein Buch und dann hat es einen durchgehend 7,6 Zoll Bildschirm. Damit steigt Apple in einen Nischenmarkt ein, von dem es sich aber viel verspricht. Das faltbare iPhone ist das dünnste iPhone bislang, aber auch das teuerste mit einem Preis ab 2.299 Euro. Vor 4 Jahren hat die EU ihr Repower-Programm vorgestellt, mit dem die EU-Kommission Europa unabhängiger von fossilen Brennstoffen aus Russland machen will und die Energiewende beschleunigen will. Gelungen ist das aber nicht, zeigt jetzt ein Bericht des EU-Rechnungshofs. Die 27 EU-Länder hätten nicht einmal ein Fünftel der zusätzlichen Investitionen von 300 Milliarden Euro abgerufen, die zum Erreichen der Ziele notwendig wären. Tennis, da stehen die Halbfinale der Herren bei den US Open fest. Der Deutsche Alexander Zverev trifft auf den Russen Karen Khachanov. Das zweite Halbfinale ist eine rein amerikanische Sache. Francis Tiafoe trifft auf Landsmann Ben Shelton.
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0: dem epischen Sound von Nightwish schlagen wir auf bei den Kollegen in der Arbeit. 8.40 Uhr, Donnerstag. Schauen wir, wo wir wieder gemeinsam mit euch unterwegs sind.
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0: Metalcore aus Deutschland, Our Promise. Metalcore, das ist Hardcore, das ist Pop-Punk, alles ein ganz eigener, unverwechselbarer Sound. Am Wacken haben sie schon gespielt und jetzt kommen sie zu uns. Our Promise, live im Flex Café in Wien am 21. November. Ein bisschen was anderes, Ballett, aber das klingt so. Ballett mit E-Gitarren, Blind Forgiveness, Rock'n'Roll und Ballett eben auf einmal rund um eine Geschichte, die zum Nachdenken anregt. Blind Forgiveness live 5. Oktober in der Wiener Stadthalle. 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

0: Donnerscheiter, Herr POD, Youth of the Nation. 10 von 9.
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0: Die ganze Rockrepublik wartet allerdings auf zwei ganz bestimmte Songs, nämlich die hier.

Bohemian Rhapsody, die Antilles Machine, Linkin Park. Diese beiden Songs hier direkt hintereinander, komplett ohne Vorwarnung. Heißt für euch, alles stehen und liegen lassen. Sofort anrufen 08000 18666. Schafft ihr es in die richtige Leitung, schenke ich euch 666 Euro. Es kann jederzeit hier passieren, bei uns in ganz Österreich auf DRB Plus, in ganz Wien auf UKW. Das ist der Double Shot hier bei Rockantenne Österreich. Alle Infos gibt's auch in unserer App.

0: schon schwer nach den 80ern. Gut, wenn die zwei sich versammelt haben damals, ne? Die Queen of Rock'n'Roll, Tina Turner und Bryan Adams in der Rockkonzerte Österreich. Frühschicht, 8.54 Uhr. Machen wir gleich laut weiter. Warren geht's gleich und die Red Hot Chili Peppers.
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13: Das Rockantenne Österreich Wetter. Heute um einiges kühler als die letzten Tage. Es bleibt den ganzen Tag bewölkt. Nur von Salzburg über Oberösterreich bis in die Steiermark gibt es heute ein bisschen Sonne. Aber da kann es auch wie überall sonst regnen. Am Abend wird es dann eine Spur trockener in Vorarlberg und in Tirol. Und wir kommen heute auf nur mehr 14 bis 22 Grad. Morgen, der Freitag, geht dann eigentlich genauso weiter. Viele Wolken und viel Regen. Am meisten von Osttirol bis in die Steiermark. Am 1. sehen wir die Sonne morgen am Freitag in Vorarlberg. Sonst bleibt es eher düster bei 15 bis 22 Grad.
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15: Im Studio Helene Feichtenhofer. Schönen guten Morgen. Die österreichischen Bauriesen Strabag und Porr gehören nach wie vor zu den 100 größten Baufirmen der Welt, zeigt eine Rangliste des Unternehmensberaters Deloitte. Die Strabag landet auf Rang 21, Porr auf Platz 52. Generell hat der Bausektor zuletzt weltweit geschwächelt. Der Gesamtumsatz ist um 0,4% auf 1,7 Billionen Euro zurückgegangen. Die Regierungsparteien haben gestern im Sozialausschuss im Nationalrat die Aktivpension beschlossen. Die soll ab 1. Jänner gelten und helfen, dass mehr Ältere weiterarbeiten. Kernpunkt ist ein Steuerfreibetrag von 1.250 Euro im Monat oder 15.000 Euro pro Jahr. Für alle, die neben der Pension weiterarbeiten oder die Pension aufschieben. Fußball in der Champions League haben Titelverteidiger Paris Saint-Germain und der FC Barcelona gestern ein Torfeuerwerk abgefeuert. PSG gewinnt 6:1 gegen Slovan Bratislava. Der FC Barcelona feiert einen 5:1 Erfolg gegen Feyenoord Rotterdam.
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16: Sascha Mattsson verlässt die gleichnamige Band. Der Schlagzeuger hat seinen Ausstieg online bekannt gegeben. Der Grund dafür, er habe seinen Lebensmittelpunkt in den letzten Jahren zunehmend nach Österreich verlagert und möchte sich mehr Zeit für sein Leben hier nehmen, sagt er. Sascha hat die Band Mattsson gemeinsam mit seinen Brüdern Sebastian und Johannes 2004 gegründet. 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
13: Danke, Martin.
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13: Donnerstag, und falls ich es nicht schon mal erwähnt habe, wenn ich es noch einmal, wir feiern am liebsten mit euch gemeinsam. Und wo wir das nächste Mal machen, wo wir das nächste Mal mit euch gemeinsam anstoßen, das reden wir gleich. 1 nach 9.

0: kriegt unser Donnerstag hier 12 nach 9.
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Fredwurz Meyer, am Donnerstag in der Rockantenne Österreich Frühschicht. Wir machen weiter mit einer unglaublich schönen Nummer. Dave German von Disturbed, ganz, ganz sanft, aber zu sanft soll es ja auch nicht sein, ne? Yeah.

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14: Im Studio Helene Feichtenhofer. Schönen guten Morgen. Die österreichischen Bauriesen Strabag und Porr gehören nach wie vor zu den 100 größten Baufirmen der Welt, zeigt eine Rangliste des Unternehmensberaters Deloitte. Die Strabag landet auf Rang 21, Porr auf Platz 52. Generell hat der Bausektor zuletzt weltweit geschwächelt. Der Gesamtumsatz ist um 0,4% auf 1,7 Billionen Euro zurückgegangen. Die Regierungsparteien haben gestern im Sozialausschuss im Nationalrat die Aktivpension beschlossen. Die soll ab 1. Jänner gelten und helfen, dass mehr Ältere weiterarbeiten. Kernpunkt ist ein Steuerfreibetrag von 1.250 Euro im Monat oder 15.000 Euro pro Jahr. Für alle, die neben der Pension weiterarbeiten oder die Pension aufschieben. Fußball in der Champions League haben Titelverteidiger Paris Saint-Germain und der FC Barcelona gestern ein Die Regierungsparteien haben gestern im Sozialausschuss im Nationalrat die Aktivpension beschlossen. Die soll ab 1. Jänner gelten und helfen, dass mehr Ältere weiterarbeiten. Kernpunkt ist ein Steuerfreibetrag von 1.250 Euro im Monat oder 15.000 Euro pro Jahr. Für alle, die neben der Pension weiterarbeiten oder die Pension aufschieben.

0: Sheeran, Slaughterhouse. Hier ist die Rockantenne Österreich. Frühschicht fahren mit uns ein bisschen gemütlicher in den Vormittag hinein. Allerdings heute am Nachmittag wird es gescheit laut, weil es geht um unser Album der Woche. Martin Hammerl, das kommt von einer Band, die irgendwie so klingt, als wären es die Enkel von AC/DC.
1: Die Enkel, die Brüder, die Cousins oder überhaupt die Verwandten eigentlich, ja. Airborne, atmen, AC/DC leben, AC/DC machen aber schon ihr eigenes Ding. Sie krachen, finde ich, eine Spur heftiger noch rein als die großen Vorbilder. Und das hören wir auch auf dem aktuellen Album. Es heißt Airborne, ganz passend. Ich sage schon die ganze Woche, es passt auch, dass der Name Airborne ist, weil es gibt halt wirklich Airborne pur auf dem Album. Ja, und wenn ihr euch das heute holen möchtet, dann den Rockantenne Österreich Home Run ganz laut aufdrehen, weil da schenke ich euch heute eine formschöne CD von Airborne.
0: Und wenn ihr noch eine Überzeugung dafür braucht, die habe ich hier. So klingt unser Album der Woche und das holt ihr euch im Rockantenne Österreich Home Run und der startet immer um 5.

0: Mr. Mr. am Donnerstag. Hier ist die Rockantenne Österreich. Frische Schicht. Gleich machen wir weiter mit Evanescence. Absolute Irrsinn, die Stimme von Emily. Gibt's gleich. Und die Scorpions.
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0: Das Rockantenne Österreich, Wetter heute um einiges kühler als die letzten Tage. Es bleibt den ganzen Tag bewölkt. Nur von Salzburg über Oberösterreich bis in die Steiermark gibt es heute ein bisschen Sonne. Aber da kann es auch wie überall sonst regnen. Am Abend wird es dann eine Spur trockener in Vorarlberg und in Tirol. Und wir kommen heute auf nur mehr 14 bis 22 Grad. Morgen, der Freitag, geht dann eigentlich genauso weiter. Viele Wolken und viel Regen. Am meisten von Osttirol bis in die Steiermark. Am 1. sehen wir die Sonne morgen am Freitag in Vorarlberg. Sonst bleibt es eher düster bei 15 bis 22 Grad.
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17: Im Studio Helene Feichtenhofer. Das AMS könnte auch Menschen, die einen Job haben, Arbeitsangebote schicken. Diesen Vorschlag lässt derzeit IHS-Chef Holger Bonin aufhorchen. Er schlägt vor, dass das AMS einmal im Jahr einen Newsletter an Erwerbstätige rausschicken könnte mit passenden Joboptionen für sie. Hintergrund des Vorschlags sei der demografische Wandel. Der wirke sich eben auch auf den Arbeitsmarkt aus. Und da müsse es nun gelingen, auch Menschen, die schon Arbeit haben, in Stellen zu bringen, in denen ihre Fähigkeiten produktiver eingesetzt werden können. Jener Landwirt, der vor 3 Jahren eine Kuh mit teilweise herausgerissener Zunge unversorgt im Stall hat stehen lassen, darf keine Tiere mehr halten. Dieses Verbot der Bezirkshauptmannschaft Bregenz hat nun das Landesverwaltungsgericht bestätigt. Der Mann stelle eine Gefahr für alle Tiere dar. Der neue Apple-Chef John Ternes hat gestern offiziell gemacht, worauf viele Fans seit Jahren gewartet haben, und das erste faltbare iPhone vorgestellt. Das hat, wenn es zusammengeklappt ist, ungefähr die Maße eines Reisepasses. Aufklappen kann man es wie ein Buch und dann hat es einen durchgehend 7,6 Zoll Bildschirm. Es ist das dünnste, aber auch das teuerste iPhone mit einem Preis ab 2.299 Euro.
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Es gibt Grund zum Feiern. Blackstone Cherry melden sich mit einer EP namens Celebrate zurück. Die Single I'm Fine daraus ist neu auf Rock Antenne Österreich.

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6: Das Rockantenne Österreich Wetter. Heute um einiges kühler als die letzten Tage. Es bleibt den ganzen Tag bewölkt. Nur von Salzburg über Oberösterreich bis in die Steiermark gibt es heute ein bisschen Sonne. Aber da kann es auch wie überall sonst regnen. Am Abend wird es dann eine Spur trockener in Vorarlberg und in Tirol. Und wir kommen heute auf nur mehr 14 bis 22 Grad. Morgen, der Freitag, geht dann eigentlich genauso weiter. Viele Wolken und viel Regen. Am meisten von Osttirol bis in die Steiermark. Am 1. sehen wir die Sonne morgen am Freitag in Vorarlberg. Sonst bleibt es eher düster bei 15 bis 22 Grad.
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7: Im Studio Alexandra Fekonja. Mentale Probleme, psychische Gesundheit, das ist oft nach wie vor ein Tabuthema. Darauf will der Aktionsmonat Yellow September aufmerksam machen, in dem wir uns derzeit befinden. Mehr als 100 Organisationen bieten dabei rund 80 Veranstaltungen an. Schwerpunkt ist heuer das Thema Einsamkeit, von der laut Gesundheit Österreich GmbH rund 11% der Bevölkerung betroffen sind, bei jungen Menschen bis 24 Jahren sogar jede fünfte Person. Wegen des extrem trockenen Sommers fällt die Weinernte heuer deutlich geringer aus, und zwar so gering, wie sie zuletzt im Jahr 2010 war. Die Winzer erwarten nun mehr als ein Viertel weniger Wein als im Schnitt der letzten 5 Jahre. Am stärksten betroffen ist das Weinviertel mit einem Ernteausfall von bis zu 40%. Trotzdem rechnen die Weinbauern mit einer besonders hohen Qualität der Weine. $5.000 für alle erwachsenen US-Bürger, das hat US-Präsident Donald Trump beim Parteitag der Republikaner in Dallas versprochen, falls seine Partei die Kongresswahl im November gewinnt. Der Plan würde aber mehr als $1 Billion kosten und gilt als kaum umsetzbar. Die Republikaner stecken ja aktuell in einem Umfragetief, vor allem wegen Trumps Politik. Meinungsforscher rechnen mit einer deutlichen Niederlage bei der Wahl.
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12: Das Rockantenne Österreich Wetter. Heute um einiges kühler als die letzten Tage. Es bleibt den ganzen Tag bewölkt. Nur von Salzburg über Oberösterreich bis in die Steiermark gibt es heute ein bisschen Sonne. Aber da kann es auch wie überall sonst regnen. Am Abend wird es dann eine Spur trockener in Vorarlberg und in Tirol. Und wir kommen heute auf nur mehr 14 bis 22 Grad. Morgen, der Freitag, geht dann eigentlich genauso weiter. Viele Wolken und viel Regen. Am meisten von Osttirol bis in die Steiermark. Am 1. sehen wir die Sonne morgen am Freitag in Vorarlberg. Sonst bleibt es eher düster bei 15 bis 22 Grad.
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14: Im Studio Alexander Fake-Honja. Vorangetrieben von der ÖVP wird in der Politik gerade darüber diskutiert, den politischen Islam zu verbieten. Integrationsministerin Claudia Bauer arbeitet aktuell an einem Gesetzesentwurf dazu. Generell sind islamistische Influencer aber längst keine Prediger mehr, sondern gewinnen junge Menschen etwa über Fitnessvideos auf Instagram, TikTok oder YouTube, heißt es heute von der Dokumentationsstelle Politischer Islam. Europa zählt immer weniger Asylanträge. In der EU, in Norwegen und der Schweiz sind es im ersten Halbjahr heuer erneut weniger geworden. Konkret hat es einen Rückgang um 17% auf rund 332.000 Anträge gegeben, berichtet die EU-Asylagentur. Das sind fast 70.000 weniger als im Vergleichszeitraum des Vorjahres. Die meisten Anträge gibt es nach wie vor in Frankreich und Italien. Gute Nachrichten gibt's aus der Tierwelt, denn Österreich hat aktuell so viele Seeadler wie seit rund 25 Jahren nicht mehr. Bei einer aktuellen Zählung des WWF wurden über 120 Paare erfasst, mehr als die Hälfte davon im niederösterreichischen Waldviertel. Der WWF sieht darin einen Erfolg jahrelanger Schutzmaßnahmen.
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Goddamn Beautiful. Der Titel dieser Single von Audrey Horn ist Programm. Ein wundervoller Hardrocker von den Jungs aus Norwegen. Goddamn Beautiful von Audrey Horn ist neu auf Rockantenne Österreich.

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10: Das Rockkonzern Österreich Wetter. Heute um einiges kühler als die letzten Tage. Es bleibt den ganzen Tag bewölkt. Nur von Salzburg über Oberösterreich bis in die Steiermark gibt es heute ein bisschen Sonne. Aber da kann es auch wie überall sonst regnen. Am Abend wird es dann eine Spur trockener in Vorarlberg und in Tirol. Und wir kommen heute auf nur mehr 14 bis 22 Grad. Morgen, der Freitag, geht dann eigentlich genauso weiter. Viele Wolken und viel Regen. Am meisten von Osttirol bis in die Steiermark. Am 1. sehen wir die Sonne morgen am Freitag in Vorarlberg. Sonst bleibt es eher düster bei 15 bis 22 Grad.
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12: 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Im Studio Alexandra Fekonja. Wegen des extrem trockenen Sommers fällt die Weinernte heuer deutlich geringer aus, und zwar so gering, wie sie zuletzt im Jahr 2010 war. Die Winzer erwarten nun mehr als ein Viertel weniger Wein als im Schnitt der letzten 5 Jahre. Am stärksten betroffen ist das Weinviertel mit einem Ernteausfall von bis zu 40%. Trotzdem rechnen die Weinbauern mit einer besonders hohen Qualität der Weine. Vorangetrieben von der ÖVP wird in der Politik gerade darüber diskutiert, den politischen Islam zu verbieten. Integrationsministerin Claudia Bauer arbeitet aktuell an einem Gesetzesentwurf dazu. Generell sind islamistische Influencer aber längst keine Prediger mehr, sondern gewinnen junge Menschen etwa über Fitnessvideos auf Instagram, TikTok oder YouTube, heißt es heute von der Dokumentationsstelle Politischer Islam. Zu klein, zu groß oder genau richtig? Für 3/4 der Österreicherinnen und Österreicher passt die Wohnfläche perfekt, wie eine neue Umfrage von ImmoScout24 zeigt. 15% finden ihr Zuhause zu klein, 11% zu groß. Besonders in Wien fehlt aber vielen der Platz. Dort geben fast 3 von 10 an, eine größere Wohnung zu brauchen. Häuser werden dagegen öfter als zu groß empfunden, vor allem wenn die Kinder ausgezogen sind.
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7: Das Rockantenne Österreich Wetter. Heute um einiges kühler als die letzten Tage. Es bleibt den ganzen Tag bewölkt. Nur von Salzburg über Oberösterreich bis in die Steiermark gibt es heute ein bisschen Sonne. Aber da kann es auch wie überall sonst regnen. Am Abend wird es dann eine Spur trockener in Vorarlberg und in Tirol. Und wir kommen heute auf nur mehr 14 bis 22 Grad. Morgen, der Freitag, geht dann eigentlich genauso weiter. Viele Wolken und viel Regen. Am meisten von Osttirol bis in die Steiermark. Am 1. sehen wir die Sonne morgen am Freitag in Vorarlberg. Sonst bleibt es eher düster bei 15 bis 22 Grad.
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9: 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Im Studio Alexander Fekonja. Stress im Job ist für viele Österreicherinnen und Österreicher längst Alltag. Laut einer neuen Studie des Gesundheitsdienstleisters Mavi sind das fast 70% der Arbeitnehmer. Trotz mentaler Erschöpfung gehen 83% weiter zur Arbeit. Hauptgrund ist bei vielen finanzieller Druck. Über psychische Gesundheit sprechen im Job aber 3/4 nicht, aus Angst vor negativen Konsequenzen oder um sich nicht angreifbar zu machen. Die autonomen österreichischen Frauenhäuser haben eine Kampagne für die Frauenhelpline gegen Gewalt vorgestellt. Unter dem Motto "Lieber ein Anruf mehr" wird die Nummer 0800 222 555 verstärkt im öffentlichen Raum beworben. Frauenministerin Eva-Maria Holzleitner hat dabei angesichts der jüngsten Femizide in Graz und Wels daran erinnert, dass ein Anruf bei der Helpline nie eine Überreaktion sei. Und kurioser Fund für italienische Behörden am Flughafen Turin. Ein Passagier hat da einen getrockneten Krokodilskopf im Gepäck gehabt. Der Mann ist aus Miami über Istanbul nach Italien gereist. Der Kopf gehört zu einer geschützten Art. Die nötigen Einfuhrpapiere haben gefehlt. Dem Mann drohen jetzt bis zu 200.000 Euro Strafe oder bis zu einem Jahr Haft.
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15: Das Rockantenne Österreich Wetter. Der Großteil der Rockrepublik, da überwiegen heute die Wolken, besonders in Kärnten, im oberen Murtal und im Lungau. Da regnet es am meisten. In Wien haben wir 17 Grad, in Graz 15 und in Innsbruck bei der Annasäule sind es auch 17. Auch Blitzen und Donnern kann es heute immer wieder. Die Tageshöchstwerte kommen auf bis zu 22 Grad am Abend und in der Nacht. Da nimmt der Regen nochmal zu und morgen am Freitag haben wir wieder viele Wolken am Himmel. Auch regnen tut es immer wieder. Teilweise lockert es am Nachmittag dann auf. Die Temperaturen, die kommen auf bis zu 22 Grad.
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17: Im Studio Alexander Fake Ronja. Das AMS könnte künftig auch Beschäftigten-Jobangebote schicken. Das schlägt zumindest IHS-Chef Holger Bonin vor, etwa mit einem jährlichen Newsletter mit passenden Joboptionen, um wegen des demografischen Wandels in Stellen zu kommen, in denen die Fähigkeiten produktiver genutzt werden können. Die Gewerkschaft GPA begrüßt den Vorschlag. So könnten Arbeitnehmerinnen und Arbeitnehmer auch mehr Verhandlungsspielraum in ihrem Unternehmen gewinnen. Island will den kommerziellen Walfang beenden. Im Februar soll ein Gesetzesentwurf für ein dauerhaftes Verbot kommen. Der Walfang sorgt seit Jahren für Proteste von Tierschutzorganisationen. Kommt das Verbot, würden nur noch Norwegen und Japan kommerziell Wale jagen. In der laufenden Saison wurden bereits 80 Finnwale getötet. Bis zu 150 Tiere dürfen heuer laut behördlicher Fangquote insgesamt erlegt werden. Ein Stück steirische Brotkultur zieht nach New York. Die Grazer Bäckerei Martin Auer hat in der US-Metropole nun ihre erste Filiale außerhalb Österreichs eröffnet, mit rund einem Jahr Verspätung. Der Standort in der Lafayette Street im Herzen von Manhattan hat eine besondere Geschichte. In dem Gebäude hat über viele Jahre die Musiklegende David Bowie gelebt.
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15: um 2:55 am Donnerstag. Ich wünsche euch einen wunderschönen Nachmittag. Und durch genau diesen rocken wir uns gemeinsam durch, dem Abend entgegen. Gleich schauen wir, was es so Neues von der European Bike Week gibt. Jetzt hören wir aber mal Alanis Morissette, Dio und Ugly Kid Joe.
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0: Ugly Kid Joe, Cats in the Cradle, im besten Rock nonstop auf Rockantenne Österreich. Ihr hört uns landesweit über DAB Plus und in der Rock City Wien auch über UKW. Aber von Wien gehen wir jetzt nach Kärnten.
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0: Unser wunderbarer Manuel Gärtner, der ist nämlich dort auf der European Bike Week. Servus Manuel, sag mal, vom Wetter her, das ist, sagen wir mal, ein bisschen durchwachsen bei euch, oder?
2: Ja, du, durchwachsen trifft es heute ganz gut in puncto Wetter. Aber das tut der Stimmung eigentlich keinen Abbruch, weil die Bike-Fans sind trotzdem da, die Biker sind trotzdem da. Und der Vorteil ist ja, hier gibt es auch jede Menge Zelte, in die man sich einfach reinsetzen kann im Harley Village. Und da habe ich heute unter anderem Sven Kielgas getroffen, der ist von Harley-Davidson der Event-Koordinator für Europa. Und mit dem habe ich mal drüber gesprochen, wie aufwendig es eigentlich ist, dieses Großevent European Bike Week zu organisieren.
3: Wir sind auf der drittgrößten Veranstaltung weltweit, was Harley-Davidson anbelangt oder Motorradveranstaltung generell, und der allergrößten in Europa. Aufwand ist schon ziemlich beträchtlich. Also man kann eigentlich sagen, nach dem Event ist vor dem Event. Das heißt also, es gehen schon langsam die Gespräche wieder für 2027 los. Und es ist eigentlich ein Fulltime-Jahresjob.
2: Ja, das Ganze geht natürlich auch nicht ohne viele, viele Menschen, die da vor und während der Bike Week mitarbeiten. Einer von ihnen ist zum Beispiel Carsten Irle, der Chef der MDAG mit seinem Team. Und der ist hier auch ordentlich im Einsatz.
4: Also hier bei der Bike Week sind wir zuständig, die Expo aufzubauen. Diesen Custom-Clash-Bereich haben wir aufgebaut. Die ganzen Händlerzelte haben wir ausgestattet. Alles, was hier an Branding ringsum ist, die Banner, die Wimpel, die Bauzäune, die haben wir alle aufgebaut. Das ist so unser Part. Wir sind seit 2 Wochen hier. Wir sind mit 13 LKWs hier angereist. Die wurden hier abgeladen. Wir sind mit 25 Leuten im Aufbauteam, im Abbauteam und mit 10 Leuten während der Bike Week die ganze Zeit hier täglich im Einsatz.
0: Ja, täglich im Einsatz, das reißt auch jetzt sicher noch nicht ab. Und dem Carsten ist es auch zu verdanken, dass unser Rockantenne Österreich Motorrad vor Ort steht. Da kann man noch bis Sonntag Probe sitzen drauf. Und jetzt hören wir ein Lied über die Richtung, die ein Motorrad so einschlagen kann. Die Toten Hosen, nur nach vorn auf Rockantenne Österreich.

The President of the United States of America video killed the radio star auf Rockantenne Österreich um kurz vor 3:30. Und gleich haben wir im besten Rock nonstop die rauchige und raue Stimme von der Taylor Momsen. Ich finde die unglaublich, auch bei der Nummer. The Pretty Reckless, Death by Rock'n'Roll. Und falls sich gerade wer auf einen wichtigen Boxkampf vorbereitet oder auch nur so Motivation braucht, hier die perfekte Nummer, Survivor, Eye of the Tiger.

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Genesis mit Land of Confusion im besten Rock nonstop auf Rockantenne Österreich. Und das um circa 3:45 am Nachmittag. Das heißt, für ein paar von uns ist jetzt schon Feierabend angesagt oder zumindest Feierabendstimmung. Da zischen sich vielleicht dann auch die Leute ihr erstes Bier oder einen Sekt, lassen den Korken knallen. Aber bevor das passiert, da gibt es noch ein paar weise Worte, die ein gewisser Rockstar mal gesagt hat, nämlich Michael Poulsen von Volbeat. Der hat gesagt, früher, da sind wir ganz schön durstig gewesen. Viel Bier, viel Whisky und mehr als einmal ein teuflischer Kater. Jetzt bin ich 46 und ich habe viel vergessen. Sind wohl ein paar Gehirnzellen draufgegangen. Also, wir trinken verantwortungsbewusst, nehmen wir es mit. Das ist übrigens 5 Jahre her. Also Michael, der ist jetzt schon 51. Scheint mir aber jetzt ganz so, als ob da noch genug und definitiv die wichtigen Gehirnzellen im Takt sind. Nämlich Songs schreiben und live performen, das geht sich irgendwie noch immer aus. Und jetzt hören wir ihn uns an. Hier ist Volbeat im besten Rock nonstop mit Fallen.

Rick Springfield, Celebrate Youth auf Rockantenne Österreich. Und wenn sich jemand bei der nächsten Nummer angesprochen fühlt, recht habt und Selbstvertrauen auch.

0: Audrey Horn, goddamn beautiful. Und außerdem noch einen absoluten Klassiker von Bon Jovi, Living on a Prayer.
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11: Das Rockantenne Österreich Wetter. Im Großteil des Landes haben wir Wolken, ganz besonders in Kärnten, im oberen Murtal und in Lungau oder im Lungau. Da regnet es am meisten. In Wien haben wir 18 Grad, in Velden 13 und in Bregenz am Hafen sind es 18. Auch Gewitter können dazukommen, damit uns nicht fad wird. Die Tageshöchstwerte erreichen bis zu 22 Grad. Und auch am Abend und in der Nacht bleibt uns der Regen erhalten. Teilweise nimmt er sogar zu. Der Freitag startet jetzt wenig überraschend, mindestens bewölkt, aber auch regnen tut es immer wieder. Teilweise lockert es am Nachmittag dann auf. Die Temperaturen kommen wieder auf bis zu 22 Grad.
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13: Im Studio Alexander Fekonja. Die Europäische Zentralbank hat den Leitzins wieder erhöht, um 0,25 Prozentpunkt auf 2,5%. Die EZB erhöht die Zinsen damit schon zum zweiten Mal in diesem Jahr. Grund ist die hohe Inflation, die durch den Krieg im Nahen Osten und die gestiegenen Ölpreise weiter angeheizt wird. Für uns in Österreich bedeutet das, dass Kredite teurer werden. Dafür gibt es beim Sparen etwas mehr Zinsen. Wir bleiben noch beim Thema Geld, und zwar ist die Bargeldversorgung in Österreichs Gemeinden zwar gut, aber nicht lückenlos. 15% haben keinen Bankomat, mehr als ein Drittel keine Bankfiliale, zeigt eine aktuelle Umfrage. Gemeindebund und Nationalbank arbeiten seit 2 Jahren daran, mit neuen Bankomaten in entlegenen Gebieten nachzubessern. Die Regierung in der Schweiz will den Familienstand geschieden streichen. Den Vorschlag hat eine Abgeordnete eingebracht. Sie selbst hat sich jahrelang darüber geärgert, das noch Jahre später auf Formularen angeben zu müssen. Jetzt muss das Parlament zustimmen. Statt geschieden sollen die Menschen einfach wieder als ledig gelten, so der Vorschlag.
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11: Und wir haben es kurz nach 4 am Donnerstag. Ich freue mich, dass ihr mit dabei seid, dass wir uns durch den Nachmittag rocken, dem Abend entgegen. Das machen wir jetzt mit Bon Jovi, Audrey Horne und R.E.M.
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0: R.E.M., The One I Love, im besten Rock Nonstop auf Rockantenne Österreich. Ihr hört uns im ganzen Land über DAB Plus und in der Rock City Wien auch über UKW und da hört's auch besser genau hin.
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0: Genau das, wir sind ja noch immer mittendrin im Double Shot. Solltet ihr bei uns im Programm nämlich einmal entweder Linkin Park die Emptiness Machine so eine geile Nummer. Oder Queen mit Bohemian Rhapsody hören. Dann sofort anrufen unter 08000 18666. Wenn ihr nämlich in der richtigen Leitung landet, dann gehören 66 Euro schon mal euch. Und wenn aber dann der andere Song auch noch kommt, dann ist das der Double Shot. Und wir hängen noch an Sechser dran und machen 666 Euro draus. Ich drücke euch die Daumen. Gut aufpassen, es könnte ja wirklich jederzeit soweit sein, nur halt jetzt nicht, weil jetzt kommen die Smashing Pumpkins mit Disarm im besten Rock Nonstop auf Rockantenne Österreich.

0: Saga, Wind Him Up auf Rockantenne Österreich um kurz vor 16:30. Und gleich hören wir im besten Rock nonstop berühmte letzte Worte. Also nicht wirklich, aber ein Lied drüber. Und dieses Lied geht auch noch ziemlich gut ab. My Chemical Romance, Famous Last Words. Und außerdem geben wir uns die Lemonheads mit Mrs. Robinson.
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0: Pat Benatar, Hit Me With Your Best Shot auf Rockantenne Österreich. Und die nächsten, die haben einen ziemlichen Schuss.
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0: Nein, haben sie natürlich nicht, aber sie schießen scharf. Weil wenn eine Band ein neues Album nach sich selbst benennt, ja, das ist mutig, das kann man halt nur einmal machen. Und bei Airborne, Album Nummer 7, da ist die Botschaft klar. Ja, die haben sich jetzt über 6 Jahre Zeit genommen, um das perfekte Album zu machen, das perfekte Airborne-Album. Und Spoiler Alert, es ist ihnen gelungen. Airborne ist den Vorgängern in allen Belangen überlegen. Also beim Songwriting haben die Australier darauf geachtet, dass da kein Filler drauf ist. Nein, das ist, wie heißt es so schön, all killer, no filler. Und der Einsatz, der zahlt sich aus. Also zum ersten Mal kratzen sie an ihren großen Vorbildern, AC/DC. Musikalisch sind sie ihnen ja dichter auf den Fersen und auch das Geheimrezept für so ein australisches Hardrock-Hit-Album scheinen sie gefunden zu haben. Und sie haben sich auf dieser Platte aber definitiv nicht nur von einer Band inspirieren lassen. So auf dem Track Here She Comes, den hören wir dann auch gleich. Ja. Da hört man so einen Hauch Def Leppard, ein bisschen Twisted Sister oder so, die Scorpions. Also eine gesunde Mischung aus wirklich starken Sachen. Und die hören wir uns jetzt an. Hier ist Airborne mit Here She Comes auf Rockantenne Österreich.
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Airborne mit Here She Comes auf Rockantenne Österreich. Geiles Lied, geiles ganzes Album. Und ich habe jetzt nicht gefragt, ob ich darf, aber wenn ihr das haben wollt, ich möchte es euch schenken. Wenn ihr das Album haben wollt, ruft an 08018666 und schnappt es euch. Wer zuerst kommt, mal zuerst. Jetzt haben wir Peter Gabriel, Salisbury Hill auf Rockantenne Österreich.

0: Peter Gabriel mit Salisbury Hill auf Rockantenne Österreich. Und gleich hören wir im besten Rock nonstop eine Nummer drüber. Naja, ich sag mal so, den Leuten ihren Platz lassen, das ist auch eine Sache, die immer mehr in Vergessenheit gerät. Aber den Leuten könnt ihr einfach die Nummer vorspielen. The Police, Don't Stand So Close To Me. Und außerdem geben wir uns Sum 41 mit In Too Deep.
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13: Das Rockantenne Österreich Wetter. Hauptsächlich haben wir Wolken, aus denen regnet es auch. Am meisten regnet es in Kärnten, im oberen Murtal und im Lungau. In Wien haben wir 17 Grad, in St. Pölten im Hammerpark 16 und in Innsbruck sind es 15 Grad. Auch Gewitter können heute dazukommen. Am Abend und in der Nacht bleibt uns der Regen erhalten, teilweise wird er sogar stärker. Die Tiefstwerte fallen noch zwischen 8 und 14 Grad. Und schauen wir noch schnell morgen in den Freitag rein. Da gibt es auch wieder von der Früh weg viele Wolken, auch regnen tut es immer wieder. Teilweise lockert es dann am Nachmittag aber auf. Die Temperaturen kommen auch wieder auf bis zu 22 Grad.
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15: 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Im Studio Alexander Fekonja. Fitnessvideos statt Predigt. So versuchen islamistische Influencer über soziale Medien junge Männer für sich zu gewinnen. Die Dokumentationsstelle Politischer Islam hat dazu heute ihren Jahresbericht vorgelegt. Auch Wikipedia werde demnach gezielt manipuliert. Vorangetrieben von der ÖVP wird in der Politik derzeit ja auch über ein Verbot des politischen Islam diskutiert. Nach dem tödlichen sexuellen Missbrauch einer Frau in Oberösterreich setzt der Verein Frauen für Frauen jetzt ein Zeichen. Und zwar mit der viertägigen Aktion Gehen gegen Gewalt. Gestartet wurde am Vormittag im niederösterreichischen Mistelbach. Etwa 250 Menschen machen bei dem Marsch mit, unter ihnen auch Grünen-Chefin Gehwessler, die einmal mehr ein verschärftes Sexualstrafrecht fordert. Gute Nachrichten gibt's aus der Tierwelt, denn Österreich hat aktuell so viele Seeadler wie seit rund 25 Jahren nicht mehr. Bei einer aktuellen Zählung des WWF wurden über 120 Paare erfasst, mehr als die Hälfte davon im niederösterreichischen Waldviertel. Der WWF sieht darin einen Erfolg jahrelanger Schutzmaßnahmen.
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13: 5:02 ist es. Der Feierabend hat uns fest im Griff. Während wir uns jetzt fragen, wohin mit der ganzen Freizeit, hören wir zum Gedankenanregen gescheite Musik. Jetzt Sum 41, The Police und Train.
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0: Drops of Jupiter von Train auf Rockantenne Österreich. Aber um Züge geht's jetzt nicht, sondern um Motorräder.
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0: Wir schalten jetzt nämlich direkt und live zum Farkasee zu unserem wunderbaren Manu Gärtner. Hallo Manu, kannst du mich hören?
2: Ich höre dich wunderbar, Bernie. Servus, grüß dich. Servus. Hallo von der European Bike Week.
0: Das heißt, auch die Motorräder haben dir noch nicht mit den Motorgeräuschen die Ohren zerschrummelt.
2: Zerschrummelt überhaupt nicht. Sie haben mir die Ohren mit den Motorengeräuschen massiert, mein Lieber. Weil das ist ja wirklich ein Klang, bei dem jeden Motorrad begeistert und da das Herz aufgeht.
0: Oh ja, absolut. So, und jetzt ist es ja bei der Bike Week aber auch schon soweit. Wir sind eigentlich in der Halbzeit.
2: Ja, heute Tag 3, bis am Sonntag geht's noch, das heißt 3 Tage liegen da jetzt noch vor uns und mein Lieber, das Programm ist nach wie vor vollgepackt. Heute zum Beispiel ab 19 Uhr, da gibt's das Finale der Creators Custom Clash Competition. Das ist ein Wettbewerb, wo 6 europäische Creator, also Influencer, gegeneinander angetreten sind, haben sich da selbst eine Harley zusammengestellt. Diese Harleys werden da erstmals auf der European Bike Week gezeigt und heute am Abend dann, wie gesagt, das große Finale. Hauptpreis übrigens, und da bin ich ein bisschen neidisch, der Gesamtsieger darf sich seine individuelle Harley behalten.
0: Okay, das ist einmal ein Preis, ja? Ich verstehe.
2: Ja, also ich würde es auch mitnehmen, wenn ich es kriegen könnte.
0: Ja, müssen wir dann schauen. Also heute im Harley Village auf der Plaza kann man das miterleben.
2: Weil wir gerade bei individuellen Bikes sind, mein Lieber. Morgen übrigens auch noch die Custom Motorcycle Show in Villach.
0: Ja. Ja,
2: da gibt es ja auch einiges rund um die European Bike Week. Da werden morgen die am bestesten getunten, schönsten getunten Motorräder gezeigt und auch ausgezeichnet. Die Bewertung startet um 14 Uhr und dann um 16.30 Uhr gibt es die große Siegerehrung.
0: Also da gibt es wirklich noch viel, was ihr erleben könnt. Unglaublich. Wir hören jetzt auf alle Fälle mal Liquido mit Narcotic. Im besten Rock nonstop auf Rockantenne Österreich.

Guns N' Roses, Live and Let Die auf Rockantenne Österreich. Und gleich kommen wir im besten Rock nonstop zu Kandidaten. Da kann man dieses Let Die ja versuchen, aber die sind einfach zu hart für sowas. The Lazies, Too Tough to Die. Und außerdem hören wir noch U2 mit Pride in the Name of Love.

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0: Who Wants to Live Forever von Queen auf Rockantenne Österreich.
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0: Am Freitag, den 20.11., da findet die 16. Auflage vom Rock the Night statt. Nach 15 Mal könnte mancher vielleicht glauben, denen geht irgendwann die Puste aus, aber nein, dort kracht's noch immer, vor allem bei dem Line-Up. Mit dabei sind Red Eye Temple, Chaos Inside, Dissemination, Devil's Smoke und Havenal. Ja? Und Red Eye Temple, die klingen beispielsweise so. Also ich würde vorsichtig sagen, sie klingen sehr gut und man kann sie erleben am Rock the Night Nummer 16 am 20.11. in der Szene Wien um 18.30 Uhr kann man rein. Und East Coast Assault on Europe, das ist der Tourname, den Hatebreed und Life of Agony ihrer Tour gegeben haben. Und ich hätte jetzt mal gesagt, das ist treffend gewählt, dieser Name, weil da sind schon zwei Grundpfeiler der Metal-Szene an der US-Ostküste. Und die vereinen eben ihre Kräfte in einer Tour, ja, die wird schweißtreibend. Und das Ganze kann man erleben im Gasometer in Wien am 8.11. um 19.30 Uhr. Mehr Events findet ihr auch in der Rockantenne Österreich App und wir geben uns jetzt Coldplay mit Yellow im besten Rock nonstop.

0: eigentlich fast ironisch, dass eine so starke Nummer so heißt. Skunk and Ansie mit Weak auf Rock Antenne Österreich. Und gleich hören wir im besten Rock Nonstop die neue von Kiss in Dynamite. Glory Days! Und außerdem gesellt sich noch Bruce Springsteen dazu mit Born in the USA.
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15: Das Rockantenne Österreich-Wetter. Im Großteil des Landes haben wir Wolken. Besonders in Kärnten, im oberen Murtal und im Lungau regnet es am meisten. In Wien haben wir am Praterstern 18 Grad, in Graz 15 und in Salzburg sind es 17 Grad. Auch jetzt am Abend und in der Nacht bleibt uns der Regen erhalten. Teilweise nimmt er sogar zu. Die Tiefstwerte liegen zwischen 8 und 14 Grad und der Freitagmorgen, der startet wenig überraschend, mindestens bewölkt. Auch regnen tut es immer wieder. Teilweise lockert es dann am Nachmittag auf. Die Temperaturen schaffen es auf bis zu 22 Grad.
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17: Im Studio Alexander Fekonja. Wie Islamisten mittlerweile junge Menschen anwerben, hat sich sehr gewandelt. Sie treten nicht mehr als Online-Prediger auf, sondern oft als Fitness-Influencer, vor allem um junge Männer anzusprechen. Religion wird dabei als Leitfaden für alle Lebensbereiche präsentiert, heißt es heute im Jahresbericht der Dokumentationsstelle Politischer Islam. In Österreich wird aktuell auch über ein Verbot des politischen Islam diskutiert. Die Polizei in Wien rüstet sich fürs Wochenende. Am Samstag versammeln sich nämlich die rechtsextremen Identitären. Dazu gibt es 2 Gegendemonstrationen. Provokationen sind also vorprogrammiert. Die Identitären haben ihre Demo am Kahlenberg angemeldet. Erwartet werden rund 200 Teilnehmer. Anders als im Sommer ist der Aufmarsch diesmal erlaubt. $5.000 für alle erwachsenen US-Bürger, das hat Präsident Trump beim Parteitag der Republikaner in Dallas versprochen, falls seine Partei die Kongresswahl im November gewinnt. Für Menschenrechtler ist das eine klare und verbotene Wählermanipulation. Meinungsforscher rechnen aber trotzdem mit einer deutlichen Niederlage der Republikaner.
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15: Und das um kurz nach 6 am Donnerstag. Ich wünsche euch einen wundervollen Abend, meine Lieben und meine Bösen. Wer schon am Abendessen sitzt und das Abendessen vor sich stehen hat, ja, dem wünsche ich auch einen guten Appetit. Haut rein. Die musikalische Beilage, die liefern wir jetzt, nämlich Bruce Springsteen, Kissin' Dynamite und Bryan Adams.
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0: Bryan Adams, One Night Love Affair im besten Rock nonstop auf Rockantenne Österreich. 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

Def Leppard mit Hysteria auf Rockantenne Österreich. Und gleich im besten Rock Nonstop, boah, ich sag mal so, gehen wir's an. Three Days Grace, I Am Machine. Aber wir können auch auf die sanfte Tour. Radiohead, Creep.

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0: Fleetwood Mac mit Little Lies auf Rockantenne Österreich.
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21: Das Rockantenne Österreich Wetter. Wolken hängen noch immer herum über der Rockrepublik und die sind gekommen, um zu bleiben. Zumindest fürs Erste. Regnen kann es auch immer wieder. Jetzt am Abend und in der Nacht ändert sich daran auch nichts. Eigentlich wird er nur entweder stärker oder er breitet sich auch dahin aus, wo es bislang noch nicht geregnet hat. Die Tiefstwerte, die liegen in der Nacht zwischen 8 und 14 Grad. Und morgen der Freitag, der startet dann auch mindestens bewölkt. Aber regnen tut es auch immer wieder. Zum Nachmittag hin könnte es dann auflockern. Die Temperaturen schaffen es auf bis zu 22 Grad.
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1: Im Studio Alexander Fekonja. Stress im Job ist für viele Österreicherinnen und Österreicher längst Alltag. Laut einer neuen Studie des Gesundheitsdienstleisters Mavi sind das fast 70% der Arbeitnehmer. Trotz mentaler Erschöpfung gehen 83% trotzdem weiter zur Arbeit. Hauptgrund ist bei vielen finanzieller Druck. Über psychische Gesundheit sprechen im Job aber 3/4 überhaupt nicht, aus Angst vor negativen Konsequenzen oder um sich nicht angreifbar zu machen. Ein ehemaliger Chef des österreichischen Integrationsfonds ist heute am Wiener Straflandesgericht wegen Untreue zu 4 Jahren Haft verurteilt worden. Auch weitere Angeklagte wurden verurteilt. Sie sollen zwischen 2006 und 2009 Wohnungen des Fonds absichtlich zu billig verkauft haben. Der Schaden wird auf mehr als 13 Millionen Euro geschätzt. Die Urteile müssen noch bestätigt werden. Die norwegische Hauptstadt Oslo verbietet Smart Glasses an Schulen, also Brillen mit eingebauter Kamera und Internetverbindung. Grund sind Datenschutzbedenken. Die Stadtverwaltung will verhindern, dass Kinder zur Datenquelle für Konzerne wie Meta werden. Auch die norwegische Regierung arbeitet bereits an landesweit strengeren Regeln für solche Geräte.
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21: 7 ist es schon wieder vorbei. Wahnsinn, wie die Zeit vergeht, wenn man so viel Spaß gemeinsam hat wie wir. Und der Spaß, meine Lieben und meine Bösen, der reißt auch nicht ab. Wir machen nämlich jetzt weiter mit Van Halen, Billy Talent und die Ärzte.
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0: Die Ärzte mit Schundersong im besten Rock nonstop auf Rockantenne Österreich. Und wo wir schon bei so richtig geilem Punkrock sind.
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0: Ja, also ich gebe es ja gerne und offen zu. Ich habe mich schon besonders gefreut, als ich gesehen habe, dass er hier jetzt kommt. Aber es ist auch klar, weil ich bin halt auch so ein Punkrock- und Pop-Punk-Fanatiker. Und Sebi, ja, der macht genau das. Endless Summer heißt die Nummer, die wir gerade gehört haben. Ursprünglich hat Sebastian Edelhofer mit Sebi ein Solo-Projekt gestartet, aus dem dann eben eine ganze Band geworden ist. Alexander Schuster, Klaus Unger und Leon Lederer sind dazugestoßen und da hat sich nicht nur die Besetzung, sondern auch der Sound erweitert. Aber die Highschool-Pop-Punkrock-Party, an der wird nicht gerüttelt und das feiere ich aber sehr. Und wer noch einen Grund zum Feiern und zum Frohlocken haben will, morgen kommt das neue Album von ihnen raus. Blunder Years and Basement Cheers. Aber so lange will ich nicht warten. Ich höre jetzt schon mal rein. Und ihr hört mit. Hier ist Sebi mit Let Go. 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

0: Papa Roach, Wake Up Calling im besten Rock nonstop auf Rockantenne Österreich. Und gleich geben wir uns Status Quo mit What You're Proposing. Schunkel ich jetzt schon mit, der hat einfach einen eigenen und geilen Drive, die Nummer. Und außerdem müsst ihr dranbleiben, das sage jetzt nicht nur ich, sondern auch Toto, hold the line.
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Bevor es mit Nightwish wieder in die Vollen geht, nutzt Frontfrau Flor Jansen die Zeit für ein Soloalbum. Und die Single Bring Me Silence daraus ist neu. Auf Rock Antenne Österreich.

0: Toto, Hold the Line auf Rockantenne Österreich. Wisst ihr schon, was ihr heute in einer Woche macht?
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0: Zwei Möglichkeiten haben wir hier. Heute in einer Woche spielt Harry Stoiker auf, in der Szene Wien nämlich. Der hat ein neues Album draußen. Anarchy heißt es und es ist eine Rockscheibe. Geht vom Stil her so in die Richtung klassischer Garagenrock, also direkt, ungeschliffen und ohne überflüssige Effekte, aber voller Energie. Auch inhaltlich setzt das Album deutliche Akzente. Also die Songs, die greifen gesellschaftlich relevante Themen auf, von der Klimakrise in Hot Out There über den zunehmenden gesellschaftlichen Druck in Keep Cool bis hin zu persönlichen Erfahrungen und zwischenmenschlichen Beziehungen in Love Isn't Fair. Also da ist alles wieder angesprochen. Und die Live-Premiere, die findet eben heute in einer Woche statt. Am 17. September in der Szene Wien um 20 Uhr geht's los. Und auch heute in einer Woche kann man für den guten Zweck zu einer Benefizauktion gehen. Duck Dance heißt's. Da werden 100 Kunstwerke von 100 verschiedenen Kunstschaffenden aus Österreich versteigert. Wichtiger Teil von jedem Kunstwerk ist eine Gummiente. Und die werden eben bei der Benefizauktion versteigert. Und die Erlöse gehen zu 100% an Traumatherapien für misshandelte Kinder. Und außerdem unterstützt wird das Ganze noch von Gary Lux, Laura Haley, Marty P. und Andy Wörth. Die unterstützen das mit Musik und mit Kabarettauftritten. Also das Duck Dance am 17. September bei der Kulturgarage in Wien. Um 17 Uhr kann man rein. Mehr Events findet ihr auch in der Rockantenne Österreich App. Und wir hören jetzt H-Blocks mit Little Girl.

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15: Im Studio Alexander Fekonja. Wegen des extrem trockenen Sommers fällt die Weinernte heuer deutlich geringer aus, und zwar so gering, wie sie zuletzt im Jahr 2010 war. Die Winzer erwarten nun mehr als ein Viertel weniger Wein als im Schnitt der letzten 5 Jahre. Am stärksten betroffen ist das Weinviertel mit einem Ernteausfall von bis zu 40%. Trotzdem rechnen die Weinbauern mit einer besonders hohen Qualität der Weine. Das AMS könnte künftig auch Beschäftigten Jobangebote schicken. Das schlägt zumindest IHS-Chef Holger Bonin vor, etwa mit einem jährlichen Newsletter mit passenden Joboptionen, um wegen des demografischen Wandels in Stellen zu kommen, in denen die Fähigkeiten produktiver genutzt werden können. Die Gewerkschaft GPA begrüßt den Vorschlag, so könnten Arbeitnehmerinnen und Arbeitnehmer auch mehr Verhandlungsspielraum in ihren aktuellen Unternehmen gewinnen. Und mit rund einem Jahr Verspätung zieht nun doch noch ein Stück steirische Brotkultur nach New York. Die Grazer Bäckerei Martin Auer hat in der US-Metropole nun ihre erste Filiale außerhalb Österreichs eröffnet. Der Standort in der Lafayette Street im Herzen von Manhattan hat eine besondere Geschichte. In dem Gebäude hat über viele Jahre die Musiklegende David Bowie gelebt.
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10: Im Studio Alexander Fekonja. Wegen des extrem trockenen Sommers fällt die Weinernte heuer deutlich geringer aus, und zwar so gering, wie sie zuletzt im Jahr 2010 war. Die Winzer erwarten nun mehr als ein Viertel weniger Wein als im Schnitt der letzten 5 Jahre. Am stärksten betroffen ist das Weinviertel mit einem Ernteausfall von bis zu 40%. Trotzdem rechnen die Weinbauern mit einer besonders hohen Qualität der Weine. Das AMS könnte künftig auch Beschäftigten Jobangebote schicken. Das schlägt zumindest IHS-Chef Holger Bonin vor, etwa mit einem jährlichen Newsletter mit passenden Joboptionen, um wegen des demografischen Wandels in Stellen zu kommen, in denen die Fähigkeiten produktiver genutzt werden können. Die Gewerkschaft GPA begrüßt den Vorschlag, so könnten Arbeitnehmerinnen und Arbeitnehmer auch mehr Verhandlungsspielraum in ihren aktuellen Unternehmen gewinnen. Und mit rund einem Jahr Verspätung zieht nun doch noch ein Stück steirische Brotkultur nach New York. Die Grazer Bäckerei Martin Auer hat in der US-Metropole nun ihre erste Filiale außerhalb Österreichs eröffnet. Der Standort in der Lafayette Street im Herzen von Manhattan hat eine besondere Geschichte. In dem Gebäude hat über viele Jahre die Musiklegende David Bowie gelebt.
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0: unsere Musiknews der Woche. Auf die schauen wir zurück. Morgen in der Rockantenne Österreich. Frühschicht, Andi Kasper hier. Schön, dass ihr dabei seid. Morgen schauen wir außerdem, was sich alles tut am Tag 4 von der European Bike Week. Mein Kollege, der Manuel Gärtner, der ist ja für uns vor Ort. Und außerdem gebe ich euch den Tipp, dass es jederzeit so weit sein kann, dass ihr Queen Bohemian Rhapsody und Linkin Park mit The Emptiness Machine direkt hintereinander hört. Weil wenn das passiert, dann solltet ihr mich anrufen. 08000 18666, weil dann knackt ihr den Double Shot und ich schenke euch 666 Euro. Vielleicht ja schon morgen in der Rockantenne Österreich Frühschicht von 5 bis 10.
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An April Art gibt es für den Modern Rock Fan momentan kein Vorbeikommen. Ihr jüngster Streich heißt Bulletproof und ist neu auf Rockantenne Österreich.

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Mit dieser Single kündigt eine der größten Rockbands der Welt das erste neue Album seit 9 Jahren an. Und U2 hat's immer noch drauf. Street of Dreams von U2 ist neu. Auf Rockantenne Österreich.

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1: Also wenn eine Band ein neues Album nach sich selbst benennt, dann deutet das meistens auf was wirklich Besonderes hin. Und bei Airborne Album Nummer 7, da ist die Botschaft klar. Wir haben uns jetzt über 6 Jahre lang Zeit genommen, das perfekte Airborne Album zu machen. Und um es vorwegzunehmen, sie haben es geschafft. Airborne ist den Vorgängern in eigentlich allen Belangen überlegen. Also vor allem beim Songwriting haben die Australier darauf geachtet, wirklich keinerlei Filler auf dem Album zu haben. Der Einsatz zahlt sich auch aus, weil zum ersten Mal kratzen Airborne so richtig an ihren ewigen Vorbildern AC/DC. Und wenn wir dieses Airborne-Album als so deren Highway to Hell betrachten, naja, dann steht Back in Black ja noch aus. Freuen wir uns drauf. Airborne von Airborne ist unser Album der Woche auf Rockantenne Österreich.
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0: eine der dienstältesten Gothic-Rockbands Deutschlands, zieht ein weiteres musikalisches Ass aus dem Ärmel. Lacrimas Profundere. Ihre Single Nevermore ist neu auf Rockantenne Österreich.
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Es gibt Grund zum Feiern. Blackstone Cherry melden sich mit einer EP namens Celebrate zurück. Die Single I'm Fine daraus ist neu auf Rock Antenne Österreich.

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1: Also wenn eine Band ein neues Album nach sich selbst benennt, dann deutet das meistens auf was wirklich Besonderes hin. Und bei Airborne Album Nummer 7, da ist die Botschaft klar. Wir haben uns jetzt über 6 Jahre lang Zeit genommen, das perfekte Airborne Album zu machen. Und um es vorwegzunehmen, sie haben es geschafft. Airborne ist den Vorgängern in eigentlich allen Belangen überlegen. Also vor allem beim Songwriting haben die Australier darauf geachtet, wirklich keinerlei Filler auf dem Album zu haben. Der Einsatz zahlt sich auch aus, weil zum ersten Mal kratzen Airborne so richtig an ihren ewigen Vorbildern AC/DC. Und wenn wir dieses Airborne-Album als so deren Highway to Hell betrachten, naja, dann steht Back in Black ja noch aus. Freuen wir uns drauf. Airborne von Airborne ist unser Album der Woche auf Rockantenne Österreich.
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0: Hallo und Servus, liebe Rock-Community. Freitag ist, ach, wie schön fühlt sich das an. Wir gehen gemeinsam ins Wochenende, heute im Rockantenne Österreich Homerun mit Burnout, liebe Rock-Community, das Lied für euch, damit ihr halt ein bisschen auch ein Lächeln am Gesicht habt, wenn ihr schon ins Wochenende geht. Und wir werfen auch einen Blick zurück auf die Woche und was sich getan hat darin mit Sissi und Franz, dem kaiserlichen Hoheitspaar. Wir lassen es krachen im Rockantenne Österreich Homerun von 15 bis 20 Uhr. Ich freue mich auf euch.
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